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1: Morgens halb 10 in Deutschland.

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1: Einstmals gab's ja mal was zum Naschen.

zufällig Talentscouts im Raum? Wenn nicht, schade, wenn ja, würde ich euch empfehlen, jetzt die Ohren aufzuspannen. 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

0: Dankeschön.
1: Was? Lass mich in Ruhe. Na, was willst du? Ich hatte doch den gelben Sack gerade schon. Ich kann den doch nicht zweimal spielen. Was?
2: Biotonne.
1: Okay. Wollt ihr was Besinnliches zum Ausklang oder was Schnelles?
3: Schnell.

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Ich komme nun zu einem Thema, das heimlich unendlich viele Menschen seit Jahrtausenden schon erlegt haben. Aber einige müssen von Berufswegen und für Geld dagegen sein. 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Es geht um unser gesundes Leben und unsere Gesundheit. 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Die beiden wollten endlich auch gefördert kriegen, was ihre Ärzte ihnen empfahlen, nämlich Cannabis. Das wirkte enorm gesund. Sie konnten endlich wieder gut lachen, bekamen davon wieder Hunger und aßen wieder richtig, waren glücklich, dass es so einen Trost gab. 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Statt sündhaft teures Importcannabinoid auf BTM-Rezepten bezahlen zu müssen. 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

0: Merci.
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Nächstes Lied geht's um Drogen. Und zwar um eine ganz neue Droge, die meisten von euch wahrscheinlich noch gar nicht kennen werden. Es ist ein synthetisches Produkt, eine Pille. Ich habe mich für euch geopfert und die mal ausprobiert. Einen Selbstversuch gemacht. Und ich will euch jetzt meine Erfahrungen mitteilen. Ich weiß nicht genau, ob ich diese Droge unbedingt empfehlen soll. 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

seit Jahren wollte ich endlich mal wieder ein Lied über Fußball schreiben. Das letzte Mal ist 8 Jahre her. Und bei einer WM ist es mal wieder passiert, oder beziehungsweise nach der letzten WM. Da habe ich mal so analysiert, wer so eigentlich die deutschen Tore geschossen hat. Und das war sehr interessant. Dabei ist das nächste Lied rausgekommen. Es geht vordergründig um Fußball, aber hintergründig geht es eigentlich um gelungene Beispiele für die Integration von Immigranten. Das Lied heißt Podolski.

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0: So, ein Heider!
1: Oder zwei. Ah. Ich hab, jetzt gibt's noch mal was ganz Besonderes. Es gibt so ein paar alte Joint-Venture-Lieder, die bei mir im Solo-Programm immer viel, viel zu kurz gekommen sind. Das hat aber auch seinen Grund. Das sind so Lieder, die wir früher zusammen gesungen haben, die einfach einen guten Chorgesang brauchen, um wirklich so richtig zu funktionieren. Und ich habe jetzt aber heute Abend natürlich zwei Leute bei mir, die gerade das Chorgesang ganz, ganz wunderbar können, besser als wir das mit Joint Venture jemals drauf hatten. Und deswegen bin ich total froh, dass jetzt nochmal mit mir auf die Bühne kommen werden. Simon und Jan! Das Lied, mit dem wir anfangen möchten, ist ein ganz, ganz altes Joint-Venture-Lied. Das gehörte quasi zur Grundausstattung. Das war auf unserer allerersten Kassette, die wir damals gemacht haben, drauf. Und irgendwie haben wir es aber nie geschafft, das dann nochmal so gut aufzunehmen. Deswegen hat es bis zur dritten CD gedauert, bis wir es dann nochmal rausgebracht haben. Und ich glaube, dieses Lied ist an die 20 Jahre alt, älter als viele von euch. Aber wir werden dem jetzt heute Abend ganz, ganz frischen Wind einhauchen. Es ist jetzt nicht so, dass ich singe und Simon und Jan mich begleiten, sondern es ist eher so, Simon und Jan covern ein altes Joint-Venture-Stück auf ihre wunderbare, unnachahmliche Art und Weise. Und Götz Wittmer darf sie freundlicherweise dabei begleiten. Bei dem Stück nur Background, deswegen gehe ich so einen Schritt zurück, ja, symbolisch.

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1: 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Gerade wird auf Zucker geflucht. 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So ein Biomarkt ist ziemlich gut besucht. 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

Dieses Kinderlied läuft unter dem Motto: Es gibt keine Illusion, die es nicht wert ist, rechtzeitig zerstört zu werden. An der Stelle hat noch nie jemand applaudiert übrigens. Aber ja.

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wird heute Pferdewurst gegessen. Dankeschön. Okay, ja, jetzt kommt noch so ein Lied, was ich mir besser mal gespart hätte. Es ist ja im Leben so, dass man am liebsten seine Zeit mit Menschen verbringt, die man mag. Ja? Das geht nicht immer. Im Berufsleben beispielsweise ist das manchmal gar nicht möglich. Ich meine, ich bin heute Abend auch hier, ja, hätte mir auch was besser vorstellen können. Aber in anderen Bereichen, wenigstens der Freizeit, will man dann natürlich ne, Leute um sich herum haben, die einen umgeben, die man mag und schätzt und gern hat. Und das Schlimmste, was im Leben passieren kann, ist, wenn einem das auch noch genommen wird. Im nächsten Lied geht es um die Vor- und Nachteile des Mobilfunktelefons. Pro Erreichbarkeit, Contra Erreichbarkeit. Danke, so, weiter im Raum. Ja. Um mehr geht's doch eigentlich gar nicht, oder? Ich habe so das Gefühl zumindest. Dankeschön. Es folgt jetzt meine einzige Ballade zum Reizthema Sport. Ich war letztens mal joggen, mehrere Runden, und ich hasse es zu joggen, und es waren fast 2 Stunden. Ein Freund von mir hatte gesagt, beim Joggen fände man sich. Ich kann euch jetzt versichern, tut man nicht. Es ist lahm, man bekommt kaum mehr Luft, und die Knie tun auch schrecklich weh. Und am nächsten Tag hat man Krämpfe von der Schulterpartie bis zum Zeh. Wer sich dabei findet, ist ja wohl Masochist oder halt gut trainiert, was fast dasselbe ist. Auch ich würde mich so gerne finden, ist bestimmt interessant. Mir ist Spirituelles leider so unbekannt. Dieses innere Ich oder was weiß denn ich, so eine Art zweites Gesicht. Ich hab mich fast überall gesucht, doch ich finde mich nicht. Dann halt doch wieder joggen, mal im Wald, nicht im Kreis. Das fördert ganz andere Synapsen und belebt so den Geist. Sowas hatte mein Freund halt behauptet, ja, ja, das sei ganz wunderbar. Das Innere kehrt sich nach außen, das zumindest ist wahr. Ich hab mich jetzt bestimmt schon 3-mal übergeben und ich fürchte, das war's noch nicht. Aber ich werd jetzt so lange weiter joggen, bis mein Ich zu mir spricht. Ich hab's lang noch probiert und ich nehm's mal vorweg. Die Suche des inneren Ichs hat bei mir keinen Zweck. Und es gibt noch was anderes, was ich jetzt sicher weiß. Und das teile ich auch gerne mit euch. Joggen ist der letzte Scheiß. Es gibt ja auf der Welt Millionen von Ratgebern für schüchterne Menschen, ja, die schüchterne Menschen Mut machen wollen, auf Fremde zuzugehen. Ich möchte jetzt auch Mut machen. Ich möchte all denen, die Angst haben, auf Fremde zuzugehen, Mut machen, weiterhin davor Angst zu haben, auf Fremde zuzugehen. Es gibt gute Gründe dafür, ja, wie dieses kleine Beispiel zeigt.

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Dankeschön.

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Das ist ein Schunkellied, ne? 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

Du isst und du bist eine Gurke. Dankeschön. Ja. Wird man manchmal gern gefragt, wie man darauf gekommen ist. Ich habe lang studiert. Ja, Geisteswissenschaften. Dankeschön. Es folgt jetzt meine einzige Ballade zum Reizthema Sport. Ich war letztens mal joggen, mehrere Runden, und ich hasse es zu joggen, und es waren fast 2 Stunden. Ein Freund von mir hatte gesagt, beim Joggen fände man sich. Ich kann euch jetzt versichern, tut man nicht. Es ist lahm, man bekommt kaum mehr Luft, und die Knie tun auch schrecklich weh. Und am nächsten Tag hat man Krämpfe von der Schulterpartie bis zum Zeh. Wer sich dabei findet, ist ja wohl Masochist oder halt gut trainiert, was fast dasselbe ist. Auch ich würde mich so gerne finden, ist bestimmt interessant. Mir ist Spirituelles leider so unbekannt. Dieses innere Ich oder was weiß denn ich, so eine Art zweites Gesicht. Ich hab mich fast überall gesucht, doch ich finde mich nicht. Dann halt doch wieder joggen, mal im Wald, nicht im Kreis. Das fördert ganz andere Synapsen und belebt so den Geist. Sowas hatte mein Freund halt behauptet, ja, das sei ganz wunderbar. Das Innere kehrt sich nach außen, das zumindest ist wahr. Ich hab mich jetzt bestimmt schon 3-mal übergeben und ich fürchte, das war's noch nicht. Aber ich werd jetzt so lange weiter joggen, bis mein Ich zu mir spricht. Ich hab's lang noch probiert und ich nehm's mal vorweg. Die Suche des inneren Ichs hat bei mir keinen Zweck. Und es gibt noch was anderes, was ich jetzt sicher weiß. Und das teile ich auch gerne mit euch.

Das zweite ist zugleich auch eine Warnung an alle trinkwütigen, flirtwilligen Männer, die glauben, je mehr Alkohol sie konsumieren, desto attraktiver werden sie. Das stimmt nicht. Ja? Ich sag das aber nicht belehrend, sondern nur, weil ich die Erfahrung leider selber machen musste. Sie hat gesagt, verpiss dich, Idiot, wenn du nochmal glotzt, dann schlag ich dich tot. Sie war recht humorlos, kann man schon sagen, drohte mit Pfefferspray, wenn ich es wage, noch irgendwas bloß zu probieren, dann könne

Ich habe es nie gesagt. Hab all diese Gedanken nur vor mir hergejagt. Jetzt fällt mir alles wieder ein. Jetzt ist es zu spät.

Es gibt ja auf der Welt Millionen von Ratgebern für schüchterne Menschen, ja, die schüchterne Menschen Mut machen wollen, auf Fremde zuzugehen. Ich möchte jetzt auch Mut machen. Ich möchte all denen, die Angst haben, auf Fremde zuzugehen, Mut machen, weiterhin davor Angst zu haben, auf Fremde zuzugehen. Es gibt gute Gründe dafür, ja, wie dieses kleine Beispiel zeigt.

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Was da für Probleme mein Leben erreichten, gefährliches, wildes Geflecht. Wenn ich recht drüber nachdenke, ich bleib einfach sitzen, allein ist doch gar nicht so schlecht. Dankeschön. So, mal kurze Frage, wie steht's denn bei euch so ums Selbstwertgefühl? Aber hallo, hat einer gesagt, ja? Da würde ich, ist auch nicht gut. Aber gut, ja, ist ja ein ständiger Kampf, finde ich eigentlich, ne? Mal geht's einem besser mit sich selbst, mal schlechter. Manchmal gelingt's mir auch und dann denke ich, ach, ist ja eigentlich alles ganz gut. Und dann kommt irgend so ein Arschloch und macht einem alles wieder kaputt. Richtig, Torben. Bei mir heißt dieses Arschloch Torben. Das ist mein Lied. Heißt heute jemand? Ist jemand heute hier, der Torben heißt? Wir kriegen das hin. Was wurde man oft ausgelacht in seinem jungen Leben, weil irgendwas nicht so war, wie es die anderen gerne hätten. Wie oft man sich geschämt hat wegen albernen Lappalien, es war im Grunde doch bei allen so, darauf würde ich wetten. Weil die Schuhe nicht in genug waren, weil die Hose zu eng war, zu weit, weil die Haare zu lang waren, zu kurz waren, zu bunt waren oder irgend so ein Scheiß. Weil man irgendeine Antwort nicht wusste, weil man früher zu Hause sein musste, weil man husten musste beim Kiffen und erst recht für sein schlechtes Gewissen, wegen einem Pickel direkt auf der Stirn, wegen einer überdurchschnittlichen Nase, weil man nicht mitreden konnte und alle sonst kriegten ja ständig eingeblasen, weil auf dem Heimweg Jungs patrouillierten, die gerne dicke Lippe riskierten, die waren mehr und man selber zu schwach. Und schon gab's wieder voll eins aufs Dach. Konnt man nicht mit auf Klassenfahrt fahren, weil die Eltern das einfach nicht schafften und die anderen darüber nur lachten.

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dazugehören. Ach, am besten das Ganze gleich anführen, um den Moment dieser seltsamen Macht einfach mal selber zu spüren. Und dann passt man sich dem eben an und nimmt halt selber bald keine Rücksicht. Kinder

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Dankeschön. So. Das Lied, was jetzt kommt, geht um ein sehr sensibles Thema. Es geht in dem Lied um Untreue. Da reagiert ja jeder ein bisschen anders drauf. Ja, zum Beispiel so. Ja. Das können wir später ausdiskutieren. Ich möchte nämlich noch mal kurz sagen, warum ich denke, dass Untreue eigentlich nichts Falsches ist, sondern etwas gut zu erklären ist. Und zwar haben britische Wissenschaftler einen Versuch gemacht mit zwei Ratten. Die haben ein Rattenmännchen und ein Rattenweibchen genommen, in einen Käfig gesperrt und einfach nur beobachtet. Und wenig überraschend hat das Männchen das Weibchen erstmal penetrant penetriert, dann aber nach einiger Zeit plötzlich aufgehört. Ja, und das konnten sich die Wissenschaftler nicht erklären. Und da hat man testweise mal ein anderes Rattenweibchen mit in den Käfig gesperrt. Und das wurde sofort bestiegen. Dieser Versuch lässt sich natürlich 1:1 auf den Menschen übertragen. Ja? Und ist nichts anderes als der Beweis einer genetischen Notwendigkeit zum Fremdgehen. Das ist wirklich nicht meine Meinung. Aber wer bin ich als Laie, diese Wissenschaftler in Frage zu stellen? Ja, ich glaube, das steht uns hier allen nicht zu. Jetzt möchte ich noch dazu erzählen, dieser Effekt, dass der eigene Sexualpartner mit der Zeit langweilig wird, den es übrigens auch bei Frauen gibt, so ist nicht, ja, der ist tatsächlich benannt nach einem amerikanischen Präsidenten. Ist nicht der Trump-Effekt, es ist ein anderer Präsident gewesen. Der Coolidge-Effekt, John Calvin Coolidge, der war im vergangenen Jahrhundert Präsident der Vereinigten Staaten. Und der hat wohl mal zusammen mit seiner Frau eine Musterfarm besichtigt, was Präsidenten eben so machen. Und die beiden wurden getrennt herumgeführt und da zeigte der Farmer voll Stolz der First Lady den Farmhahn und sagte, hier, dieser Hahn kann 12-mal am Tag Sex haben. Da war sie sehr beeindruckt und sagte, erzählen Sie das mal meinem Mann. Wenig später wurde eben auch Coolidge herumgeführt und man kam wieder zu dem Hahn und der Farmer sagte, hier, dieser Hahn kann 12-mal am Tag Sex haben. Und auch Präsident Coolidge war schwer beeindruckt und sagte, 12-mal, meine Güte, immer mit der gleichen Henne. Der Farmer, nee, immer mit einer anderen. Da sagte Coolidge, na, erzählen Sie das mal meiner Frau. Ist doch gut, oder? Stimmt wirklich. So, und ich weiß auch nicht, also besser kann man das Lied jetzt auch vorher nicht entschuldigen. Spiel's jetzt einfach.

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So, wir kommen jetzt zum Moment, auf den ihr alle schon, bin mir sicher, sehnsüchtig gewartet habt. Ein Mitmachlied. Ja, also ich habe das früher immer gehasst. Aber seit ich auf dieser Seite der Bühne stehe, ist es nur halb so schlimm. Ja, kann aber beruhigen, ihr müsst jetzt hier nicht irgendwie im Ententanz ums Gebäude hüpfen oder sowas. Das lassen wir heute ausnahmsweise. Es ist nur so, es gibt einen Refrain, bei dem es ganz schön wäre, wenn wir ihn alle gemeinsam singen. Wenn ihr ihn hört, merkt ihr auch, dass das Sinn macht. Ich mach's einfach mal vor, wir testen es mal.

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Vielen lieben Dank für einen schönen Abend. Ciao, tschüss, danke schön. Dankeschön.

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Okay, das nächste Lied ist kein Lied, es ist ein gesprochenes Gedicht. Das heißt Jesus und Stoiber. Und es geht mit dem Jesus los.

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0: Dankeschön.
1: Simon und Jan. 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
0: So schön.
2: Beim nächsten Ton ist es 16 Uhr, 10 Minuten und 10 Sekunden. Beim nächsten Ton ist es 16 Uhr, 10 Minuten und 20 Sekunden. Beim nächsten Ton ist es 16 Uhr, 10 Minuten und 33 Sekunden. Beim nächsten Ton ist es 10 Minuten, 16 Uhr, 10 Minuten und 3. Herr Schneider, kommen Sie mal bitte ganz kurz.
3: Was ist denn los, Roland Schmidt? Was ist denn jetzt mit dem Ding los? Hat doch jahrelang funktioniert. Was haben Sie da was dran rumgestellt, oder was, Frau Schmidt? Warte mal jetzt. Also. So, beim nächsten Ton ist. Sag mal, was haben Sie denn jetzt? Sag mal,
2: ich hab nichts gemacht.
3: Das gibt. Frau Schmidt, was haben Sie da mit dem Gerät gemacht?
2: Ich habe nichts gemacht, bitte klauen Sie mir.
3: Hier. So, jetzt achten, jetzt haben wir es wieder. Beim nächsten Ton ist es
2: 16 Uhr,
3: 10 Minuten und
2: 44
3: Sekunden. Wir haben noch nie 45 Sekunden im Programm gehabt, Frau Schmidt. Also, beim nächsten Ton ist es
2: 16 Uhr.
3: Ja.
2: 10 Minuten.
3: 10 Minuten und
2: 50 Sekunden.
3: 50 Sekunden, ja. Also das haben wir so. So, beim nächsten. Sag mal, das gibt's doch nicht. Was ist denn, Frau Schmidt? Jetzt reicht mir's aber langsam. Wissen Sie das jetzt? Jetzt holen Sie mal die Kaffeetasse weg. Wie sieht sie überhaupt aus, Frau Schmidt? Was haben Sie denn überhaupt hier angestellt? Sag mal, jetzt hören Sie mal auf, Frau Schmidt. So, passen Sie mal auf. Beim nächsten Ton ist. Ach, wissen Sie was? Legen Sie mich am Arsch da draußen. Sie können schon mal eine Armband drüber kaufen, oder? Ist eh nach 16 Uhr. Komm, ich geh jetzt ein, Frau Schmidt. Reicht mir's aber langsam.
4: Bin ich schon drin, oder was?

0: Was? Ich bin drin.
1: 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Sende sie Julietime.
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0: So Junge, wie eben angekündigt, einen haben wir noch nach hinten raus. Dieses Lied nicht nur zusammen auf dem Konzert irgendwie cool erlebt, sondern wenn man sich den Text so anhört, da steckt schon einiges drin. Viel Spaß.
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0: Hallo und herzlich willkommen zu Radio Schlockfip. 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
1: Oh. Ja, verdammt, noch ein Hunder, lasst mich los! Ich hab euch nichts getan! Hilfe! Hilfe!
2: Warum starrst du zur Erde, Bleichgesicht? Sieh dorthin, geradeaus! 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
3: Ja, dieser Halunke, dieser Memme! 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
2: Nein, nicht mit ihm zusammen. Er wird vor euch sterben, allein. Sei unbesorgt.

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1: Keine Gnade für den Mörder, Klicky Peters.
0: Ich war betrunken, als ich es getan habe, stockbetrunken. Und der hat mich angestiftet, Mr. Shatterhand, das Greenhorn.
2: Das ist eine Lüge.
0: Er ist schuld. Nur er. Er hat's mir eingeredet. Mach ihn kalt, den buckligen Zwerg, hat er gesagt.
2: Meiner Schopf.
1: Ruhig. 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Macht weiter, Krieger.
0: Nein. Nein. 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Leben. 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
1: Schluss. 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

0: Vorher aber werdet ihr vor Qual schreien wie drei alte Weiber.
1: 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Verdient hättest du's für deine Lügen und Schurkereien.
0: Wie du nennst Tangua einen Lügner? Und ich zerschmettere dich!
1: Es ist leicht, einen Gefesselten zu schlagen. Ich werde Rechenschaft von dir fordern, wenn ich wieder frei bin.
0: Frei?
2: Zurück, Tangua! Du hast kein Recht, die Bleichgesichter zu verhöhnen. Du nicht!
3: Ach, so Hanse da sein, du, das ist schon super. Das ist schön. Schön hier. Kannst du liebe lange Tag tun und lassen, was du willst.
4: Ja, herrlich.
3: Das herrlich. Ist schön, du.

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Und nun die Kurznachrichten. Bonn. Beim Einparken in einer Parklücke verwechselte die 19-jährige Jeannie B. Gaspedal und Kupplung und fuhr rückwärts in die Halle einer landwirtschaftlichen Nutzfahrzeugausstellung. Beim Versuch, ihren Kleinwagen unter Kontrolle zu bringen, zerstörte sie drei mähdrescher, 11 Traktoren und zahlreiche weitere landwirtschaftliche Nutzfahrzeuge. Personen kamen nicht zu Schaden. Am Fahrzeug der Jeannie B. entstand Totalschaden. Wien. Der 21-jährige Sänger Falco verklagte sein

0: Lass mich frei! Rote Freunde!
1: Ruhe! Ist das Bleichgesicht, das unseren ehrwürdigen weißen Vater und Lehrer Klicky Petra feige aus dem Hinterhalt erschossen hat, fest an den Pfahl geschnürt?
2: Ja, Vater.
1: So nehmt eure Messer, Krieger. Aber zielt noch nicht auf seinen Körper. Zielt so, dass die Klingen haarscharf neben ihm im Holz des Pfahles stecken bleiben. Ihr habt mich verstanden. Gut. Dann los. Fangt an. Weiter. Hör auf zu jammern, Bleichgesicht. Weiter.
3: Gnade,

0: Weißt du, was man mit so einem Kerl machen müsste? Den müsste man an der Hahn in den Keller schleifen, den Kopf in die Werkbank einspannen und dann mit dem Hammer so lang auf den Kopf schlagen, bis er zur Besinnung kommt.
1: Viel zu harmlos, dem müsste man die Klamotte vom Leib reißen.
0: Aber nur mit der Beißzange hier.
1: Die Klamotte runterreißen, dann auf den Zaun mit den spitze Fehlen gelegt und mit Stacheldraht ausgepeitscht, bis ihm die Haut vom Körper fällt.
2: Viel zu harmlos, sein Sack müsste man auf den Küchentisch nageln.
1: Viel zu harmlos, ich würde ihm die lange Fondue-Stäbchen durch die Ohren stechen, dann die Zunge rausreißen, mit dem Kopf auf die Straße knallen. Und dann müsste er mit seinem Lappe die ganze Straße auflegen, bis er an seiner Kotze erstickt.
2: Richtig, genau das sollte man mit jemand machen, der samstags Mittag nicht seine Straße geht.
0: Aber mindestens, selbst das ist noch viel zu harmlos.
1: Naja, dann wollen wir mal wieder. Schönen Samstag noch, ihr Leute.
2: Ja, schönen Samstag noch. Gruß daheim.
3: Ja, Gruß daheim, ihr Leute. Und schafft nicht so viel. So, wollen wir mal die Straße kehren.
1: Jawohl, wie sich das gehört.
4: Nur mal hoch die müden Knochen!

Dies ist die tragische Geschichte eines verkorksten Liedes. Ich ging damals frohen Mutes ins Studio und nahm mein selbstverfasstes Lied auf. Ein Lied so recht für junge Menschen von heute. Doch dann kam ein Produzent und entfernte alle Worte, die seiner Meinung nach jugendgefährdend oder zweideutig wären. Hier ist das Ergebnis.

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2: 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Er ist weit genug vom Ufer entfernt. Jetzt nehmt die Gewehre, Knaben, und schießt ihn in den Kopf.
3: Nicht schießen! Hilfe! Ha! Lade!

von Fernando Cesaro Fasados. Der 1955 erschossen wurde von der Polizei in Spanien in Barcelona. Fernando Cesaro Fasados, der mit bürgerlichen Namen eigentlich Fasados und Cesaros hieß, war ein guter Mann, er war kein Terrorist. Nein, doch Fernando Cesaro Fasados hatte ein Problem. Es standen auf seinem Sündenparkplatz viele Automobil. Diese Automobil gehörten die Toreros von der ganzen Stadt. Und Fernando Cesaros löste dieses Problem auf seine Weise. Und das ist die Geschichte von Fernando Cesaros in Barcelona, erschossen 1955.

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Oh, so viele Schüsse, so viele Schüsse, oh. Doch noch im Krankenwagen konnte man Fernando Cesaro, Cesaro, sein Lied singen hören.

0: Achtung, das ist eine Villach-FM-Wetterwarnung. In den nächsten Stunden kann es zu Starkregen, Gewittern und Hagel kommen.
1: Sag mal, ist der Chuck Berry eigentlich der Vater von der Nene Cherry?
2: Logisch, das weiß doch jeder.
1: Und was ist mit dem Brian Ferry?
2: Was soll mit dem sein? Der ist nicht mit denen verwandt. Der ist aber der Halbbruder von der Janis Joplin.
1: Richtig, richtig. Und der Clint Eastwood, das ist der Sohn vom Stan Laurel.
2: Genau, das habe die rausgefunden in Amerika. Die habe sogar die Leiche von beiden aufgehoben und gelagert.
1: Richtig, richtig. Im Mausoleum neben Lenin in Moskau. Ja. Aber die werde ja vom Geheimdienst unter Verschluss gehalten, ne? Weil genau. Das sind ja außerirdische Aliens.
2: Richtig. Das ist ja die Area 52 da drüben. Area 51 ist in Amerika. Genau. Area 52 ist in Russland.
1: Ja, ja, ja. Aber die verarschen uns ja noch. Das war ja auch noch keiner auf dem Mond, wenn du mich fragst. Hast du Apollo 13 gesehen?
2: Ja, logisch.
1: Ja, ja. Da hast du es ja gesehen, wie die uns verarschen im Film. Ne? Das war alles nur mit dem Film gemacht damals, 69. Ja. Ne? Die verarschen uns. Wenn du mich fragst, ne, gibt es eher Weltregierung.
2: Ja, logisch gibt es eine Weltregierung. Deswegen gibt es auch unterirdische Menschenfabriken. Da werden Leiche zu Kekse verarbeitet.
1: Ja, ja, aber nur echt mit 52 Zähnen.
2: Und alle im Oberkiefer, das muss man sich mal vorstellen.
1: Dabei hat ein Mensch nur 35.
2: Und das ist schon hart, die unterzubringen.
1: Ja, das ist das gleiche wie mit dem Frankfurter Kreuz, was erst 2001 fertig wird.
2: Ah ja, rechne doch mal.
1: Ah ja, da musst du nur zusammen rechnen.
2: Rechne doch mal.
1: Ja, 1492 hatte Kolumbus Amerika entdeckt. Ne?
2: Numero uno.
1: Ja, 69 war die vorher auf dem Mond gewesen zu sein.
2: Ja, ja, genau.
1: Ja, und 74 habe sie die Janis Joplin erschossen. Ja. Und jetzt rechnen wir zusammen 2001.
2: Und da wird's kreuzfertig.
1: Ja, ja, ja.
2: Mir musst du nichts erzählen, gell? Das kommt alles noch von den Mayas im Urwald mit den Landebahnen, die die für die Aliens gebaut haben.
1: Stadtbahn West, sag ich nur, Stadtbahn West.
2: Da haben sie doch die Janis Joplin erschossen, 74.
1: Damals,
2: die Scheißbulle, gell?
1: Ja, ja, ja.
2: Die haben mir einen goldenen Schuss gegeben.
1: Ja, aber mir lassen uns nicht verarschen. Man muss doch nur mal ein bisschen nachdenken.
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0: So fein das Ganze ja ist, fragt man sich doch, was kommt denn eigentlich dieses und die nächsten Jahre noch an Veröffentlichungen auf uns zu?
1: Es wird dieses Jahr, haben wir eigentlich schon eine ganze Menge Songs fertig, wird es eine Platte geben, die sehr ethno-mäßig angehaucht ist. Es wird wieder mit Alex Schwester sein. Im Prinzip so eine Calling the Rain-Geschichte. Da wird es auch wieder viele Akustikgitarren geben und halt so Songs wie Land Beyond the Forest. Und gleichzeitig gibt es schon wieder ein neues, sehr ehrgeiziges Projekt. Da gibt es eine Trilogie, eine dreiteilige CD-Variante und die beginnt dann auch 2009. Das war schon eifrig am Schreiben. Das wird so ein richtig düsteres, brutal Bombastwerk. Also wenn wir da mal richtig wieder Gas geben. Für all die dann auch immer denken, die Atrocity, die machen immer so komische Sachen.
0: Ja, machen sie doch auch. Vor allem wollen sie doch auch noch irgendwann eine DVD machen, oder nicht?
1: Ja, die Atrocity DVD, die wird dieses Jahr noch rauskommen. Es ist natürlich eine Schweinearbeit. Wir haben natürlich tatsächlich, wie du schon vorhin gesagt hast, eine volljährige Bandkarriere und natürlich unzählige Leute, die dann natürlich auch zu Wort kommen sollen. Also es fängt an, dass mein Kollege, der Matze zum Beispiel, die letzten 3 Monate zum Beispiel sich mit Michael Amott getroffen hat zum Thema Ur-Atrocity-Tour-Erfahrungen, Carcass und Atrocity 1990, Obituary von 1994. Also gibt es ganz viele Leute, die da auch zu Wort kommen sollen, da auch jede Episode so ein bisschen gewürdigt wird und das dann alles unter einen Hut zu bringen. Und das dann zusammenzustellen, das dauert halt doch seine Zeit.
2: Ja, hier ist er wieder, Ihr Stadtsender 9513 BQR 7735,7. Der Sender, den man sich merken muss. Am Mikrofon Heino Drüsenberger Schramm. Heute melde ich mich aus der Stammkneipe unseres Sportredakteurs Walter Pupke. Nun, wir sind mittendrin im Geschehen. Vier stattliche Herren sitzen um einen runden Eichentisch, wo sich eine immense Batterie von leeren Schnapsgläsern. Sie haben richtig geraten. Es geht um den allmonatlich stattfindenden Trinkwettbewerb. Wir sind, da geht es schon wieder los. Nach einer kleinen Pipi-Pause. Das ist sozusagen Ihr Kriegsgesang. Und eines sollte, meine ich, noch erwähnt werden. Die Herren sind schon bei der 40. Runde, aber alle sitzen noch einigermaßen gerade. Die 42. Runde. Es scheint sich eine gewisse Alkoholmüdigkeit bei den vier Herren breit zu machen. Ein dichter Dunst liegt über den Wettbewerbsteilnehmern, die sich mit glasigen Blicken und leicht entgleisenden Mienen mustern. Oh, da geht es schon wieder weiter. Trink, sabbel, sabbel, schluck. Ja, man guckt sich an und weg mit dem Zeugs. Oho! Dieser kleine Ausrutscher gibt einen Punktabzug für den Herrn mit der Nummer 3. Weiter geht's, Sie merken schon, die Runden gehen immer flotter. Hoffentlich steht man dieses Wahnsinnstempo durch. Da hat sich jemand verpfiffen, der Schiedsrichter, aber das kann ja vorkommen. Ah ja, und was ist da mit der Nummer 2? Oh, die Nummer 2, die Nummer 2. Das sieht ganz böse aus. Hält die Nummer 2, was sie verspricht? Wir beobachten sie und... Na, genau. Wie ich es vorausgesehen habe, die Nummer 2 hat das Handtuch geschmissen und liegt unterm Tisch. Oh, was ist denn das? Die eigentlich ziemlich gut im Rennen liegende Nummer 1 steht auf und... nimmt einige Gläser und Aschbecher mit und tschüss. Jetzt wird es dramatisch. Nummer 3 und Nummer 4 sitzen sich rotäugig gegenüber zu allem bereit. Ich versuche ein bisschen näher ranzukommen. Knisternde Spannung im Raum. Wer bekommt die goldene Leber von den beiden? Nummer 4 steht auf, wankt wie eine Pappel und verabschiedet sich mit einem Seemannsgruß. Ja, das war eine gekonnte Pirouette, die das Publikum honoriert. Es ist vollbracht. Den Siegertitel kann ganz klar die Nummer 3 Pachulke für sich buchen.
3: Der Sieger des heutigen Festivals heißt Werner Pachulke.
2: Genau, ich versuche Werner ans Mikrofon zu bekommen, steige über seine Gegner und bin jetzt dicht vor dem Sieger, dessen Blicke in eine unbestimmte Richtung gleisen. Werner Pachulke, ein Wort noch an unsere Hörer. Wie fühlt man sich so als klarer, stolzer Sieger nach diesem spannenden Wettbewerb? Nun ja, sehr interessant, danke fürs Gespräch. Ich gebe zurück an Brigitte Lamm-Weber-Kirst mit ihrem Kochstudio.

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Also, ich sitze vor meiner Hütte bei meinen Bienen, im Sonnenschein, herrliche Stimmung, Vögel singen, echt Ruhe, Harmonie so, freie Zeit, Beine hochgelegt, Pfeife geschmückt und plötzlich wird's totenstill, echt, keine Akustik mehr, Stille, Ruhe, ein Moment der Stille und Ruhe. Okay, die Straße dahin, da fährt schon mal ein Auto, da ist schon mal ein Geräusch, aber diese plötzliche Stille, ich denke, komisch, was ist denn das? Was ist da los? Wieso singen die Vögel nicht mehr? Es war Ruhe. Ja, und ich schaue dann so an den Waldrand und sehe über den Bäumen, wie da plötzlich so ein riesen Vogel sich aus dem Schatten und gegen den Himmel

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Deine Sprüche sind humorvoll und spritzig, eloquent, unglaublich witzig, und ein jeder Lauschgebann sollte weiß sein.

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Okay, das nächste Lied ist kein Lied, ist ein gesprochenes Gedicht. Es heißt Jesus und Stoiber. Und es geht mit dem Jesus los.

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0: Dankeschön.
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Was die Attentäter betrifft, die in Berlin den Anschlag auf die deutsch-arabische Gesellschaft verübt haben, ist die Polizei einen Schritt weiter.